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1: Wir sind in einer Zeitmaschine und heute gehen wir in Jahr 2015. Du hattest mal rausgesicht, Cooks Seminar. Well,

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0: Eins von dem gut.
1: Das 3 Hour. An 3 Minuten.
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0: Eins von dem gut.
1: Das Feierauer. An 2 Minuten.
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3: Das von der Wauer. An 1 Minute.
4: Ein bisschen Regen hätte man um meinen, der ist Regen, bräuchte man auch viel mehr, allerdings aus den Dünsten. 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

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Für mich gehört schon lange die Wies Goodbye Standby, sagt Patrick Nuhr, Sänger aus der Schweiz. 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Mehr Lorde Patrick Nuhr, der Sänger aus der Schweiz, mit einem wunderbaren Titel, Radioaktiv.

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1: Guten Morgen!
2: Ein bisschen Regen hat man um meinen, das Regen reicht mir noch viel mehr, allerdings aus den Dünsten echt am meisten Sonne, ist ja sogar richtig warm, geht dann noch ein Kämmer 21 Grad, der hat natürlich dann die letzte Sonne begeistert, auch noch drüber freien, am Mittwoch werde dann deutlich aufkühlen, ob dann der nötige Regen die nächste Woche kommt, ist noch nicht klar.
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3: Ein Puzzle zusammensetzen klingt ja mal echt an einem rauschen Nummerten. Für manche allerdings ist das der richtige Wettkampf oder sogar ein Sport. Vielleicht geht auch ein Puzzle-Weltmeisterschaft an die Welt aus Spanien. Den 16. bis den 20. September ist du am Tempo gegangen, Konzentration an die richtige Technik. Worauf du könnt von hunderten von denen musst du müsstlich möglich 10 oder ein Platz durchgehen, das wäre schon das Wollbad.
4: Manche Menschen stellen irgendwann einmal durch Zufall fest, dass sie einige Dinge schneller können als andere. Puzzeln zum Beispiel. Genauso war es auch bei Speed-Puzzlerin Clara Wesselkamp. Sie hat schnell gelernt, dass sie mit ihrer Leidenschaft und Begabung sogar bei Wettbewerben antreten kann.
5: Ich habe mich erstmal alleine angemeldet. Es gibt aber auch die Paar- und die Teamkategorie. Man lernt dann über die Zeit vielleicht auch andere Leute kennen, die darauf Bock haben. Und wenn man im Team ist, dann hat man eigentlich auch einfach immer eine gute Zeit mit dem Team, kann reden, kann Witze machen zwischendurch und ist nicht so auf sich allein gestellt.
4: Das Training für Wettbewerbe wie die Weltmeisterschaft in Spanien ist einfach puzzeln, was das Zeug hält. Allein oder gemeinsam. Wobei dann jedes Teammitglied verschiedene Aufgaben übernimmt. Sortieren, Teile umdrehen oder den Rand bauen. Besonders wichtig ist außerdem die Qualität des Puzzles.
5: Einerseits die Haptik von den Teilen, die müssen halt gut ineinander klicken. Das ist dann zum Beispiel bei Ravensburger Puzzlen immer ganz gut. Die haben einfach Qualität. Und dann das Zweite ist natürlich das Motiv. Ich mag ein schönes Motiv, aber noch wichtiger ist mir, dass irgendwie so klare Farben und klare Linien erkennbar sind.
4: Und wer sich selbst einmal am Speedpuzzeln ausprobieren möchte, für den hat Clara Wesselkamp auch einen Tipp. Nicht stressen lassen.
5: Einfach mal anfangen, vielleicht erstmal versuchen, sich selber zu schlagen, immer besser zu werden. Vielleicht auch einfach mit dem gleichen Puzzle das 10-mal machen und dann einfach die Technik benutzen, die einem Spaß macht und danach kann man immer noch schneller werden.
3: Puzzle WM 2026 aus Spanien weist, auch als ein paar hundert Dele und viel Leidenschaft kann ein ziemlich faszinierender Wettkampfsport geben. Informationen in genoralarabensburger.de.
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5: Aus den 90ern. Da war sie ziemlich erfolgreich in den 80ern auch schon, nämlich Annie Lennox. Es klingt einfach wieder nach Annie Lennox. Man muss nichts dazu sagen, sie hat ihren Sound und sie hat ihn behalten und ist damit erfolgreich und bleibt es auch. Pavement Cracks.

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1: Das Ning Hour. An 1 Minute.
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4: Wir haben in Deutschland und nicht nur in Deutschland ja lange, seit Jahrhunderten, daran geglaubt, dass wir die Krone der Schöpfung sind und dann kommt ganz lange gar nichts und wir uns die Erde untertan machen können und die Tiere nutzen. Was wir im Moment aber feststellen, ist, dass diese Nutzung oder die Art und Weise, wie wir Tiere nutzen, doch häufig eigentlich sich nicht mehr mit einem Menschen, der Mitgefühl hat, vereinbaren lässt. Und wir stellen gleichzeitig fest, dass Tiere uns doch ähnlicher sind, als wir das gedacht haben. Also Gorillas können beispielsweise viele Dinge, die ein dreijähriges Kind kann. Tiere fühlen, Tiere planen, Tiere können sogar Beziehungen eingehen für ein ganzes Leben. Und das alles lässt uns doch zurück mit so einem Gefühl, können wir so weitermachen wie bisher.
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4: 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Gleichzeitig kaufen wir billiges Schweinefleisch, das unter Bedingungen produziert wird, die man eigentlich keinem Schwein zumuten kann. Dabei sind Schweine weder dümmer als Hunde und Katzen und manche sind sogar nicht mal hässlicher.
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4: Am meisten ist das Umdenken tatsächlich bei der nächsten Generation angekommen. Wenn Sie sich mal anschauen, in Schulen, da gibt es kaum Klassen, in denen es nicht ein Kind gibt, das Vegetarier ist. Nun sind das immer noch Minderheiten, aber viele Veränderungen haben ja mit Minderheiten angefangen. Und wir alle haben doch, wenn wir ganz ehrlich sind, so ein gewisses Unwohlsein damit, was wir mit Tieren tun. Wenn man sich überlegt, dass auf jeden Menschen 10 Tiere kommen und davon 9 für den Verzehr gehalten werden und die meisten davon eben unter Bedingungen, die wir eigentlich nicht sehen wollen, dann ist es, glaube ich, so, dass wir alle das nicht schön finden. Wir verdrängen das, aber ich glaube, wir werden das in Zukunft immer weniger verdrängen können.
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1: Das ist 10 Uhr. An 1 Minute.
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5: Guten Morgen!
3: Ein bisschen Regen hat man um meinen, der ist Regen brecht mir noch viel mehr, allerdings aus den Dünsten echt am Mai Sonne, ist ja sogar richtig warm, geht dann noch ein Kämmer 21 Grad, der hat natürlich dann die letzte Sonne begeistert, auch noch drüber frieren, am Mittwoch werde ich dann deutlich aufkillen, ob dann der nächste Regen die nächste Woche kommt, ist noch nicht klar.

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3: 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Na ja, den bin ich auch immens gern.
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3: Du hast du von der Vier.
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3: Du sagst.
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3: Ja.
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1: Das Elevauer. An 2 Minuten.
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1: 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Wir verbannen den Käfig ganz oft mit Trauer. Dabei ist der Käfig eigentlich viel mehr. Viele Käfige sind voller Natur und auch sind ein Platz von der Ruhe, von der Begegnung und oft sogar mit ganz viel Leben enthalten. Genetisch unterschiedliche Seiten widmen sich dem vom Käfig, die den 19. und 20. September stattfanden. Mädels vom Annabella Kopp.
3: Ein Friedhof ist ein Ort der Trauer, des Erinnerns und der Ruhe. Die besondere Atmosphäre lädt dazu ein, innezuhalten und dem Alltag für einen Moment zu entkommen. Genau daran sollen die Tage des Friedhofs erinnern, sagt Christian Rohr, Geschäftsführer der Gesellschaft Deutscher Friedhofsgärtner.
4: Die gibt es seit 25 Jahren und soll auch mal die Gelegenheit geben, der Bevölkerung zu zeigen, was Friedhöfe denn eigentlich alles noch leisten. Und das Motto dieses Jahr bringt es eigentlich ganz schön auf den Punkt. Oasen der Natur, Pflege der Seele, genau das sind unsere Friedhöfe und diese Verbindung wollen wir noch stärker ins Bewusstsein rücken.
3: Als innerstädtische grüne Orte bieten Friedhöfe außerdem Lebensraum für Pflanzen und Tiere. Alte Bäume und vielfältige Bepflanzung fördern die Biodiversität und somit helfen Friedhöfe sogar, die Folgen des Klimawandels in Städten abzumildern. Und damit das so bleibt, gibt es den Beruf des Friedhofsgärtners.
4: Der ist natürlich am Pflegen, am Pflanzen, am Schneiden. Der berät die Angehörigen auch oft auf dem Friedhof. Der schafft einfach Orte der Erinnerung. Und in diesem Jahr waren die Friedhofsgärtner auch viel mit Gießen beschäftigt.
3: Und auch bei Friedhöfen gilt das alte Sprichwort: Das einzig Beständige ist der Wandel.
4: Da gibt es auch heute schon viele neue Grabformen. Es gibt Baumbestattungen auf Friedhöfen. Es gibt große gestaltete Gemeinschaftsgrabanlagen, die auch die Friedhofsgärtner mitkonzipiert haben. Wir tun halt alles, dass er ein Ort für Trauer und Erinnerung bleibt und für alle Bürgerinnen und Bürger auch immer zur Verfügung steht.
1: Käfig der verbundenen Erinnerung, Natur, gesellschaftlicher Wandel. Aber weiß niemand, dass die Bedeutung weit über die eigentliche Grabstätte herausgeht. Mit Informationen gehen doch an grabpflege.de.
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1: 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Aan 2 minuten.
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3: Ein bisschen Regen hat man um Minden. Das Regen bräuchte man auch viel mehr. Allerdings aus den Dünsten echt am Mai. Sonne ist ja sogar richtig warm. Geht dann noch ein Kämmer 21 Grad. Der wird natürlich dann die letzte Sonne begeistert auch noch drüber freien. Am Mittwoch werdet dann deutlich aufkühlen. Ob dann der nötige Regen die nächste Woche kommt, ist noch nicht klar.
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1: Das Sängauer. An 2 Minuten.
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3: Ein bisschen Regen hat man um meinen, der ist Regen, bräuchte man auch viel mehr, allerdings aus den Dünsten echt am meisten Sonne, ist ja sogar richtig warm, geht dann eigentlich mit 21 Grad. 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
1: Das 12 Uhr. An 12 Minuten.
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3: Ein bisschen Regen hat man um meinen, der ist Regen, reicht mir noch viel mehr. Allerdings aus den Dünsten echt am Mai. Sonne ist sogar richtig warm, geht dann noch einmal 21 Grad. Der hat natürlich dann die letzte Sonne begeistert, auch noch drüber freien. Am Mittwoch werde ich dann deutlich aufkühlen. Ob dann der nächste Regen die nächste Woche kommt, ist noch nicht klar.
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1: Halleluja. Ja, hier ganz viel Pop- und Rocklieder, die immer mit dem Thema abgreifen. 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
1: Das Feierhour. An 2 Minuten.
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3: Ein bisschen Regen hätten wir um meinen, der ist Regen, bräuchte noch viel mehr, allerdings aus den Dünsten echt am Mai. Sonne ist ja sogar richtig warm, geht dann 21 Grad. Dürfte ich natürlich dann die letzte Sonne begeistert auch noch drüber freuen. Am Mittwoch werdet dann deutlich aufkühlen, ob dann der nötige Regen die nächste Woche könnt, ist noch nicht klar.

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2: Der Domain-Tit von der Stunde aus dem Jahr 1977 Hotel California von den Eagles.

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1: Das von der Wauer. An 2 Minuten.
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3: Ein bisschen Regen hat man um meinen, der ist Regen, bräuchte man auch viel mehr, allerdings aus den Dünsten echt am Mai. Sonne ist ja sogar richtig warm, geht dann eigentlich mal 21 Grad. Darf ich natürlich dann die letzte Sonne begeistert dann auch noch drüber freuen. Am Mittwoch werde ich dann deutlich aufkühlen, ob dann der nötige Regen die nächste Woche kommt, ist noch nicht klar.
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0: Andere Blick auf Meteo gehört an der Nürst, ob er frei den Kadel, bisschen Renen, der Freien insgesamt aus der Restlinie im Dröschen, immer noch viel zu dröschen, muss ich sagen, weil immer noch fehlen Literen und Literen Wasser, und also Flüssbergen noch viel am Grundwasser.

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Alle reden vom 80er-Jahre-Revival. Was in den 80ern aktuell war, ist heute auch wieder hip. Und da wollen wir doch unseren Beitrag auch dazu beitragen. Deswegen bei uns jetzt unseren 80er-Doppelpack. Zweimal Musik aus den 80ern jetzt hier bei uns auf Radioaktiv auf 106,5 in Aktivissimo.

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10: Den Titelsong für den James Bond Film zu sagen, das ist ein großes Ehr für alle Künstler, mir auch ohne Hard-Kriterien gewonnen. 1996 hat Tina Turner die Eier, und zwar für den James Bond Film GoldenEye.

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1: 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Läffen mit Blick ob Dostsee, Sand in der Face, ordentlich frische Wand am Gesicht. Ob der Insel Usedom geht es am Juni ein neues Sportevent, was genau das Film möglich macht. Beim ersten Usedom Beachmarathon, den 6. Juni, geht über viele Kilometer direkt am Strand entlang. Mit Informationen dazu hat Jonas Wohlbart.
3: Dieser besondere Marathon auf Usedom ist wirklich einzigartig. 42 Kilometer lang geht es nur auf Strandsand, von Zinnowitz bis nach Aalbeck. Eine Mischung aus Lauferlebnis und Naturgenuss, direkt am Meer. Eine echte sportliche Leistung ist es aber auch, sagt Anne Sturzwage von Usedom Tourismus.
4: Bei vielen anderen Läufen auf Asphalt, da geht es ja häufig auch um Bestzeiten. Hier geht es aber wirklich um die Challenge, um den Genuss. Und das ist natürlich dann schon was ganz anderes und ist auch eine muskuläre Herausforderung.
3: Mitmachen kann wirklich jeder. Für Profis gibt es den kompletten Marathon, für Durchschnittssportler einen Halbmarathon oder einen 10-Kilometer-Lauf und für Kinder mehrere Bambini-Strecken. Und es ist auch drumherum viel geboten.
4: Da gibt es Musik, da ist auch Animationsprogramm, gerade so für die Kleinen mit einer Hüpfburg. Und was ich jetzt auch als Läuferin wirklich besonders finde, jeder Finisher darf sich hier auch auf eine Massage und einen Regenerationspoint freuen. Ich glaube, das ist auch ganz wichtig, damit man diesen Tag rundum entspannt genießen kann.
3: Anmelden können sich alle Strand- und Lauffans noch bis zum 24. Mai auf der Website der Ostseeinsel Usedom.
4: Und selbst wenn man jetzt sagt, oh, ich habe den Moment verpasst, aber ich will noch dabei sein, kann man sich auch am Eventtag vor Ort noch nachmelden. Wir freuen uns wirklich auf jedermann, egal ob Zuschauer, ob Teilnehmer, ob Unterstützer, Supporter, also am 6.6. begrüßen wir alle beim Usedom Beach Marathon.
1: Der Usedom Beach Marathon verbindet sportliche Herausforderungen, Ostseelandschaft und echtes Strandfeeling zu einem neuen Highlight für Laufbegeisterte. Mit Informationen gehen doch an usedom.de/usedom-beach-marathon.de.
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